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Aber die Menschen leben noch in Harmonie mit der Natur und mit dem Herrgott. 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